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8: Ja, das ist noch relativ frisch da draußen, weil wir hatten an der letzten Nacht mal um einige Temperaturen, die richtig gut aufgekillt haben. So muss ich mal vielleicht noch ein kleines Jacket tun. 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Das bleibt drischen den ganzen Tag. An Temperaturen klammen ob agreabel 2 bis 26 Grad. Die Wand decken aus nördlicher Richtung an einem Richtung Maximum von 15 bis 25 Grad. 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
8: Du, um 4 Minuten auf 6:30 Uhr lügen, du, die Steuer.
2: 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Dodisch, der auf der B7 zwischen dem Viaduk Schieren und der Sortie Kolmar Birsch, passt also mal auf, wenn er hier noch sieht. 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
1: Ja, wir kriegen einen weiteren sommerlichen Tag mit Sonne, kleinen Wolken an agreablen 2 bis 26 Grad. Der Wind bläst leicht mit 15 bis 25 Kilometer an der Stunde aus Richtung Norden. Aktuell Temperaturen 4 Grad zu Schimpisch, 7 Grad zu Elf, 14 Grad zu Riemisch, das wird mir gerade rangeschickt. Dann geht auch präzisiert am Bulletin, dass weiter kein Regen en vue, so sieht der Meteorologe vom Dienst. Der Weekend kriegen wir um die 30 Grad Mur mit mehr Sonne, Sonden auch mit ein paar Wolken.
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1: 7 ab 7. Glück, was tun wir?
3: Ich habe aktuell zu Autospanne gemeldet, ein Kopf der Diedlinge in Richtung Stadt für den Gasbrecher Kreiz, heißen im Moment Pannespur und Buschspur, die blockiert sind. An ein Kopf der Aarela Richtung Gasbrecher, die Straßen anhelfen, die steht aber auf der Pannespur. Hört also nicht allzu viel für den Rest von Spakar zu gucken. 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Das heißt, hoffen wir, dass es für die nächste Zeit immer noch so ruhig bleibt.
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2: Wir kriegen weitere sommerlichen Tag mit so einem kleinen Wolken und agreablen 2 bis 26 Grad. Die Wand bläst mit 15 bis 25 Kilometer an der Stunde aus Norden. Und das war der Kirin-en-Vue du Weekend. Du kriegen wir so um die 30 Grad.
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10: Wir kreieren einen sommerlichen Tag mit Sonne, mit kleinen Wolken, viel blauen Himmel und agreablen 2 bis 26 Grad. Das ist definitiv nicht so viel. Der Wind die bläst doch noch leicht mit 15 bis 25 Kilometer aus der Stunde aus Direktion Norden. Das definitiv noch einmal kein Rien en vue. An der Weekend bleiben wir temperaturmäßig bei um die 30 Grad.
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6: Noch immer ruhig auf der Straße. Auto am Pannen, den aus Ochfurt, den wir hatten auf der A6. 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
6: Um 4 Minuten ob 10 kriegen wir ein Kabinett am Pan gemeldet. 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
2: 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Mit viel Sonne kommen wir auch heute drischen durch den Tag. Agreabel sommerlich ist es bei 22 bis 26 Grad.
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2: 3 Minuten noch Belef, Accident noch immer zu Heestriff an der Lützebäuer Straße. 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

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Einmal auf der Diedlinger Autobahn A3 Richtung Frankreich an der Sorti Diedling-Biering. 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
5: Guck mal, für dich dabei ist das Autobunnen. Du hast mein Auto am Pan auf der Diedlinger Autobun, R3 Richtung Frankreich, an der Sorti Diedling Biering. 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
5: Geschwind 7 Minuten ab 12, nach immer den Ersatz an der Stadt, ob der Hecht vom Haus Nummer 22, ob der Place de la Gare, du hast Stroß bis auf weiteres nach immer gesperrt, und du stautet dann rundherum für und allem für Ruf. 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
6: Drisch noch sonnig, mit Momenten sind ein paar die Wolken um Himmel bei 22 bis 26 Grad. Die nächste Nacht geht ein Kloa bei 15 bis 5 Grad. Muschink dann den ganzen Tag über Sonne bei maximal 31 Grad. Sonden dann selbst auch bis zu 31 Grad.
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6: Aktuell neue Schrackemeldung bei der Straße schenkt es also überall zu rollen. Sollt ihr den Kontrakt gemerkt, könnt ihr gerne mitteilen. WhatsAppen 621 306 305.
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7: Ich bin 2 Minuten auf 1:30.
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7: Accident zu Beteburg an der Beteburger Stoße Richtung Kockelscheier auf der Hecht vom Haus mit der Nummer 5 Rettungsdienst, da sind auf der Platz hier seine Spur blockiert, da mit dem Auto am Pann auf der Kollektrise Richtung Schengen, da hat 400 Idee für den hier ist Pannenspur blockiert. 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
3: Nach immer keine Entfernung vom Accident zu Beteburg auf der Beteburger Straße, Richtung Kockelscheuer auf der Hecht vom Haus mit der Nummer 5. 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
4: Sehr fertig, ich leide aktuell nicht mehr viel. 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

0: 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Zwischen dem Gasbrücher Kreuz und der Erde Berchem. Drei Autos sind darauf verwickelt. Die Überholspur an die Mittelspur sind blockiert. 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
7: Drechner Sonne, ich mache momentan ein paar die Wolken bei 22 bis 26 Grad. Die nächste Nacht ist ein Chlorrohr ein Drechen bei 15 bis 5 Grad. Man schenkt den ganzen Tag über die Sonne bei maximal 31 Grad an der Sonne, einer zu stören und nicht.
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7: Accident auf der Diedlinger Richtung Frankreich, zwischen dem Gasbrücher Kreis und der Erdeberg, um 3 Autos und am Kuh, die Überholspur an die Mittelspur, sie blockiert 2 Kilometer Stau. Accident mit einem Motor auf der N27 zu Inner Schlinner, zwischen Möschle an der Gewelsmühlen, die Straße ist blockiert, an den Auto am Pan auf der Escher, an Richtung Escher, hat das auch die Leutling, den aus Fort, sowie auch ein Accident auf der Träger Richtung Stadt, zwischen dem Meergärtchen und dem Tunnel Hovald, den er auch geräumt. 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
9: Accident auf der Dietlinger Richtung Metz zwischen dem Gasbrücher Kreis und der Erdeberg um drei Autos drauf verwickelt. Die Verhüllspur, die Mittelspur, sie blockiert 2 Kilometer Stau. Accident mit einem Motto auf der N27 zu einer Schlinner zwischen Mischlern der Gewilsmillen, die Straße aus blockiert. An den Trafikreporter meldet man eine Kalle fährt raus aus direkt an der Nürstmännisch Richtung Grolje noch Heihege Dantwisch. 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
13: Frau Madelex, wie ist es beim Accident hier am Norden vom Land?
15: Ja, ich habe just mit der Polizei darüber geschwärt. Sie sind noch fertig, also Accident mit dem Motorrad N27 in der Schlinnerstraße zwischen Mechelen und der Gewelsmühle. Der Accident ausgeräumt, da hat es nicht mehr. Dann hat der Chantimobilo gefangen, der just aus der Autobahn R4 Richtung Stadt. Da fährt den von Feiz un, auf der Pannenspur ganz gut anpassen. Ob den Chantier, et Vitesse, also in dem Bereich, auf 90 limitiert. Zwei Pannen, Auto an Pann R6 Richtung Arel, zwischen der Sortie-Stengefurt an der Belscher Grenze steht auf der Pannenspur. Alle weiteren Gefahren an Pann, Auto an Pann, Gaspischer Kreuz an der Brettel A6, Ruf auf der A3 an Richtung Metz. Und auch das Gefahr steht auf der Pannenspur.
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0: Elton John und Kiki Dee gewannen im Musikduell 3-0. 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
4: 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Nur bleibt schön an Dreschen. Hinten kann ich ein paar lüften. 14 bis 10 Grad am Gutland und am Minet. 9 bis 5 Grad Dils an den Dellen am Eislik. 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
4: 6 auf 6, 6, wie gesagt, aus.
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1: 6:30.
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1: 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Morgen kriegen wir viel Sonne bei Temperaturen, die dann platzweise die 30 Grad im Wert knacken. Sonntag sind bis zu 33 Grad dran. 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
3: 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Morgen kriegen wir viel Sonne bei Temperaturen, die dann platzweise die 30 Grad im Wert knacken. Sonntag sind bis zu 33 Grad dran. 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

0: 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Morgen kriegen wir viel Sonne bei Temperaturen, die dann platzweise die 30 Grad im Wert knacken. Sonntag sind bis zu 33 Grad dran und aus heutiger Sicht, dass bis Mittwoch kein Regen an aussieht.
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Bei 10 bis 14 Grad und nächstlicher Della kann es noch einmal deutlich mehr kahl gehen. Mur kriegen wir viel Sonne bei Temperaturen, die dann platzweise die 30 Grad im Werte knacken. Sonntag sind bis zu 33 Grad dran. Und aus heutiger Sicht, dass bis Mittwoch kein Regen an aussieht.

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